0: Welt. Aber in Hütten wohnet der Mensch und hüllet sich ein ins verschämte Gewand, denn inniger ist, achtsamer auch, und dass er bewahre den Geist, wie die Priesterin die himmlische Flamme, dies ist sein Verstand.
1: Ombrage jusqu'à la folie, Friedrich Hölderlin. Im Walde.
0: Und darum ist die Willkür ihm und höhere Macht zu fehlen und zu vollbringen den Geteinlichen. Der Güter gefährlichstes. Die Sprache. Darum ist der Güter gefährlichstes die Sprache dem Menschen gegeben, damit er schaffen, zerstörend und untergehend und wie